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1: Macarena de Jerez por Fandangos, a la guitarra Parrilla de Jerez. En la Peña Flamenca, La Buena Gente, 1992.